0: Liebe Musiker da draußen in der großen, weiten Musikwelt, lasst euch die Chance nicht entgehen und reicht einen Song ein für den Radio Song Contest. Ihr kriegt mit Sicherheit ein ehrliches Feedback, wenn ihr teilnehmt. Und ich habe es auch gerade schon mal gesagt, es macht einfach unfassbar viel Spaß, dann zu Hause vor dem Radio zu sitzen und sich die Finalsendung anzuhören. Also macht mit. Ich wünsche euch noch einen wunderschönen Tag. Euer Jens Niederhahn.
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2: Im Studio Laura Tendel, guten Morgen. Die erste Sensation der Fußball-WM ist perfekt. Der amtierende Fußball-Weltmeister Spanien ist vorzeitig ausgeschieden. Die Spanier verloren auch ihr zweites Gruppenspiel gegen Chile mit 0:2. Chile hat dagegen bereits das Achtelfinale erreicht, ebenso wie die Holländer, die zuvor 3:2 gegen Australien gewonnen hatten. Kroatien besiegte im dritten Spiel Kamerun mit 4:0 und besiegelte damit das Aus für die Afrikaner. Nur noch wenige Meter trennen sie von der Erdoberfläche. Die Rettungsaktion in der Riesending-Schachthöhle bei Berchtesgaden steht kurz vor dem Abschluss. Noch am Morgen werden die Helfer mit dem schwer verletzten Höhlenforscher am Ausgang erwartet. Sie hatten den Wissenschaftler aus 1000 Metern Tiefe holen müssen. In den USA ist ein 89-jähriger ehemaliger KZ-Wachmann festgenommen worden. Die Staatsanwaltschaft Weiden hatte den Haftbefehl gegen den Mann beantragt. Er soll im Konzentrationslager Auschwitz-Birkenau an der Ermordung von mindestens 344.000 Menschen beteiligt gewesen sein. Der 89-Jährige könnte nun für ein Strafverfahren an Deutschland ausgeliefert werden. Seit Mitternacht hat Spanien offiziell einen neuen König. Der bisherige Kronprinz Felipe wurde neuer Staatsoberhaupt des Landes. Sein Vater Juan Carlos hatte gestern seine Abdankung unterzeichnet. Das Gesetz zum Thronverzicht wurde nach Mitternacht im Amtsblatt veröffentlicht und damit rechtswirksam. Apple und Samsung bekommen Konkurrenz. Der weltgrößte Online-Händler Amazon steigt in das Smartphone-Geschäft ein. Der Konzern präsentierte in den USA das Computertelefon mit dem Namen Fire Phone. Das Gerät dürfte zunächst in den USA auf den Markt kommen.
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3: Heute wechseln sich Sonne und Wolken ab. Am Nachmittag ziehen von Norden her aber immer mehr Wolken auf. Im Süden entstehen einzelne Schauer und Gewitter. Die Temperaturen steigen auf 19 bis 25 Grad. In der Nacht erwarten uns ein paar Regenfälle, vor allem im Osten. Die Tiefstwerte liegen zwischen 13 und 8 Grad. Ab morgen gibt es im Osten und an den Alpen noch Schauer. Sonst ist es wechselhaft.
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Dutzende junge Männer in knallengen Trikots, die ihre gestählten Körper artistisch über gebogene Fahrradlenker beugen. Ein Anblick, den sich der sexuell aufgeschlossene Sänger der englischen Rockband nicht entgehen lassen möchte. Freddie Mercury steht auf dem Balkon seines Hotelzimmers in Nizza und starrt auf die Straße hinunter, auf der sich das Fahrerfeld entlang schlängelt. Bernard Hinault ist Favorit auf den Toursieg bei der Frankreich-Rundfahrt im Jahr 1978. Sein härtester Konkurrent heißt Joop Zoetemelk und kommt aus Holland. Der deutsche Klaus-Peter Thaler hat bereits eine Etappe gewonnen und durfte sich einen Tag lang das begehrte gelbe Trikot überstreifen. Alles Namen, die Mercury nichts sagen. Es ist Zufall, dass die Etappe der Tour de France an diesem Tag an eben jenem Hotel vorbeiführt, in dem er mit seiner Band Queen residiert. Gleichwohl ist der exzentrische Sänger fasziniert von dem sportlichen Spektakel, das in seiner Heimat wenig Beachtung findet. Und er nutzt die Gunst der Stunde, das Album, das Queen in diesem Sommer in den Super Beer Studios von Nizza aufnimmt, um einen weiteren Hit zu bereichern. Bicycle Race.

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Monterey ist eine kleine Stadt nahe San Francisco, die sich 1967 vor einem Problem wähnt. Ein Popfestival in dem beschaulichen Ort steht vor der Tür. Und nicht nur Jimi Hendrix, Janis Joplin und Grateful Dead haben ihr Kommen angekündigt, sondern auch 100.000 Hippies aus dem ganzen Land. Die Stadtväter fürchten um die Sicherheit ihrer Bürger und fordern von Festivalveranstalter John Phillips geeignete Vorsorgemaßnahmen. Phillips, selbst Musiker und Sänger der Flower Power Gruppe Mamas and Papas, fackelt nicht lange. Innerhalb von 20 Minuten schreibt er einen Werbesong für das Festival, in dem zu besonnenem und friedfertigem Verhalten aufgerufen wird. Der Name Monterey fällt in dem Lied kein einziges Mal. Die Hippies sollen in das nahegelegene, weltoffene San Francisco pilgern und nur zu den Konzerten nach Monterey kommen. Die Stadtoberen des Städtchens sind zufrieden. Allerdings muss der Song sofort eingespielt werden, um die Hippie-Kolonnen nach San Francisco umzuleiten. Phillips fühlt sich dazu nicht in der Lage. Zu viel Marihuana und LSD. Glücklicherweise ist sein alter Kumpel Scott McKenzie gerade zu Besuch. Scott trägt keine Schuhe, dafür Blumen im Haar. Der Song passt zu ihm, findet Phillips. Also singt McKenzie das Lied einer ganzen Generation. San Francisco.

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0: Sie hören die Radioreise mit Alexander Tauscher. Ich grüße Sie. Diesmal geht es nach Wien. Das ist schon Musik in den Ohren und es wird es heute auch sein. Wir kosten Wien voll aus. Mit allem, was dazugehört. Vom Stephansdom über den Prater bis nach Grinzing, von der Hofburg über den Heldenplatz bis zum Hotel Sacher. Geschichten aus der guten alten Zeit, viel Atmosphäre dieser Kaiserstadt, die für meine Begriffe eine der schönsten dieser Welt ist. Also heute wirklich mal was fürs Gemüt. Wir laufen durch das Schloss Schönbrunn, durch ein unbekanntes Wien am Spittelberg, vorbei an einem Brunnen, der an einen betrunkenen Augustin in der Jauchengrube erinnert. Seien Sie gespannt. Und natürlich reden wir über die Kaffeehäuser in Wien, über Einspänner und Melange und natürlich Schlagobers. Bitte mit Sahne, meine Damen und Herren. In dieser Radioreise treffen wir auch noch Mary Poppins. Ja, Sie hören richtig, Mary Poppins, ganz persönlich und ganz privat. Denn es geht ins Ronacher Theater zu einem besonderen Musical. Freuen Sie sich da auf Jim Chimmering und so weiter. Kindheitsträume werden heute wach. Die Radioreise mit viel Kultur aus Wien. Wir reden über Theater, Oper, Operette und Musical, über Rockshow. Die Palette reicht von Hans Moser bis Falco, von Johann Strauss bis Disney. Also wir haben wirklich ein volles Programm in dieser Wien-Reise. Alexander Tauscher ist startklar, Sie hoffentlich auch. Gleich geht's los.
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0: Wenn wir heute durch Wien laufen, die Stadt der Liebe, der Geigen, wir hören heute die Schrammeln und das Raunzen, wir erleben viel Charme und viel, was in unseren Ohren ab und zu niedlich oder nett klingt. Also starten wir direkt im Herzen von Wien.
1: Willkommen in Wien, lieber Alex. Ich heiße dich willkommen. Ich bin Beatrice, bin deine heutige Wien-Führerin. Ich möchte dir die wichtigsten kulturhistorischen Sehenswürdigkeiten präsentieren. Und da darf natürlich unsere Metropolitankirche, der Stephansdom, nicht fehlen. Das ist das Herzstück der Altstadt.
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1: Die Altstadt, musst du wissen, ist umfriedet von der Ringstraße. 1857 hat Kaiser Franz Josef beschlossen, die Stadtmauer zu schleifen, damit er eben seinen Prachtboulevard, die über 5 Kilometer lange Ringstraße, in Angriff genommen werden konnte. Diese Prachtbauten, zu denen zum Beispiel die Wiener Staatsoper gehören oder das Kunsthistorische Museum und das Naturhistorische Museum, aber auch das Wiener Rathaus sowie die Votivkirche, gehen auf diese Zeit zurück.
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1: Der Stephansdom ist eine gotische Kathedrale. Es ist eine dreischiffige Staffelhalle mit einem barocken Hochaltar, der sehr sehenswert ist. Es zeigt die Steinigung des heiligen Stephanus. Außerdem befindet sich dort das Grab von Friedrich III., dem Kaiser, dem Vater von Kaiser Maximilian. Wer sportlich zu Fuß ist, kann 343 Stufen hoch den größten Turm der Stadt, also den Kirchturm zumindest, erklimmen.
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1: Im Nordturm befindet sich die Pummerin, die wichtigste Glocke der Stadt, und sie läutet jedes neue Jahr ein, wenn man das österreichische Fernsehen oder das Radio anmacht zu Neujahr. Dann hört man die Pummerin Glocke läuten und man hört also die geheime Hymne Österreichs, den Donauwalzer.
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0: Und damit sind wir schon mittendrin in der guten alten Zeit, die uns heute auf diesem Rundgang durch Wien ständig begegnen wird. Es geht gar nicht anders, ich will auch gar nicht anders, denn Wien ist Tradition und dazu gehört eben auch das, was hier schon bei Hans Moser anklang und was wir noch in ganz vielen anderen Wien-Liedern heute hören werden. Wien ist zweifellos eine der prächtigsten Städte dieser Welt. Es ist eben eine Kaiserstadt. Die Ringstraße, viele Gebäude auch in der Altstadt gehören inzwischen zum UNESCO-Weltkulturerbe und nicht nur die, auch die Kaffeehauskultur, die ist geschützt als immaterielles Kulturerbe. Auch die Kaffeehäuser in Wien sind ein Stück der guten alten Zeit. Und wer an Kaffeehaus denkt, der denkt natürlich an das berühmte Hotel Sacher, bekannt eben durch den Film aus der guten alten Zeit.
1: Das Hotel Sacher wollte ich natürlich erwähnen, weil die berühmteste Süßspeise der Stadt ist die Sachertorte. Sie wurde ja für einen unserer Politiker, den Fürst Metternich, erdacht. Wir haben köstliche Süßspeisen, wir nennen es hier Mehlspeisen, die aber oftmals sehr cremig sind. Also die böhmischen und ungarischen Einflüsse sind da, also wie eine Dobuschnitte, die eine Creme auch beinhaltet, oder eben auch die Cremeschnitte Kremesch, auch aus Ungarn. Fürst Metternich wollte etwas mehr Kuchenartiges. Und da hat eben ein Küchengehilfe den Auftrag bekommen, etwas zu kreieren und hat diese Sachertorte erdacht. Das ist ein Schokoladenbiskuit mit Marillenmarmelade, also bestrichen mit einer Schokoladenglasur, einen Überzug drüber. Und wir genießen die Sachertorte zumeist mit Schlagobers, wie wir es hier nennen, oder mit Sahne, wie ihr in Deutschland sagen würdet.
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0: Wenn man in dieses Hotel Sacher reinkommt, hat man das Gefühl, die gute alte Zeit lebt noch. Da ist ein Portier mit einem alten Telefon, der sich auch noch so meldet. Hallo Hotel Sacher.
1: Absolut. Also es ist die gute alte Zeit, die alte Schule, die dort gepflegt wird. Es ist sehr, sehr behütet. Also die Gäste werden also gut abgeschirmt und man hat eine kleine Zeitreise, die man dort also antreten kann. Das Interieur ist sehr gediegen, sehr elegant. Zum Beispiel, wenn Sie auch ins Café Sacher gehen, weil also das Café Sacher hat ja mehrere Restaurants. Aber im Café Sacher, dann werden die Gäste angehalten, die anderen Gäste nicht. zu fotografieren, damit sie ihre Privatsphäre noch haben.
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1: Unsere Kaffeehauskultur verdanken sie im Übrigen einer der Türkenbelagerungen, denn die türkischen Truppen hatten Säcke mit Kaffeebohnen mitgeführt. Seither konsumieren wir seit 1529 Kaffee.
7: Der Wiener braucht sein Stammkaffee, genauso wie sein Wein.
1: Es gibt verschiedene Variationen, wie man ihn zubereiten kann. Also ich liebe persönlich den Einspänner. Das ist ein Espresso, ein Mokka, wie wir ihn nennen, mit Schlagobers drauf und einer Hohlhippe. Aber die meistgetrunkene Zubereitung wäre Melange. Und das ist hergeleitet vom französischen Mélanger. Man nimmt 2 Drittel Kaffee und 1 Drittel Milch.
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1: Kommen Sie ein bisschen herunter, fahren Sie die Geschwindigkeit des Alltags ein bisschen runter und genießen Sie Wien.
0: Ja, genießen Sie Wien. Genau das haben wir uns heute vorgenommen in dieser Radioreise und gleich geht's weiter durch die schöne Kaiserstadt.

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0: Wien war jahrhundertelang Reichshauptstadt und Residenzstadt der Habsburger, also K&K. Sie merken das an fast jeder Ecke in der Innenstadt. Wien war damit auch kulturelles und politisches Zentrum Europas. Wien war auch einmal die fünftgrößte Stadt dieser Welt. Wer weiß das heute schon noch? Den Stephansdom, den hatten wir schon, also geht's jetzt mit Beatrice Aumeier zum nächsten Highlight.
1: Was es noch in der Altstadt von Wien zu sehen gibt, zugehört selbstverständlich die Hauptresidenz der Habsburger, die Hofburg, die aus verschiedenen Flügeln besteht, die in unterschiedlichen Jahrhunderten erbaut wurden. Man kann also vom Kohlmarkt, die Prachtmeile, oder ich sage immer unsere Bond Street oder unser Kurfürstendamm, also über den Kohlmarkt, wenn man hochflaniert, kommt man zum Michaelerplatz und da sieht man die imposante Michaela Kuppel. Und unter der Michaela Kuppel gibt es bereits zwei Eingänge zu Museen, die sehr bekannt sind. Die Spanische Hofreitschule ist berühmt für das Ballett der Lipizzaner Hengste. Aber es gibt auch den Eingang zu den Kaiserappartements. Da können Sie nachvollziehen, wie Kaiser Franz Josef und seine wunderschöne Frau, die Kaiserin Elisabeth, genannt Sissi, gelebt haben. Angeschlossen an die historischen, authentischen, echten Kaiserappartements hat man dann auch das Sissi-Museum hinzugefügt, aufgrund dieser berühmten Sissi-Filme von Heinz Marischka. Zum selben Eintrittspreis können Sie auch noch die Hoftafel- und Silberkammer besuchen. Da sehen Sie goldenes sozusagen Tafelgeschirr, silbernes Tafelgeschirr und eine imposante Sammlung an Porzellan. Die Habsburger liebten Porzellan. Dann, wenn man weitergeht durch die Michaela-Kuppel, kommt man in den inneren Burghof. Da kann man die Statue von Kaiser Franz II. / dem Ersten sehen. Wenn man links durch das Schweizer Tor durchgeht, kommt man in den ältesten Teil der Hofburg, in den Schweizer Hof. Dort befindet sich einer der wichtigsten Museen der Stadt, die Schatzkammer. Und zwar die weltliche und die geistliche Schatzkammer. Wir haben so wichtige Reliquien der christlichen Welt ausgestellt, Kreuzreliquiare, wir haben die Lanze, mit der Christus am Kreuz sozusagen in die Seite gestochen wurde und auch zwei Nägel, so glaubt man oder sagt man, das ist jetzt aus der Perspektive jeweils unterschiedlich zu sehen, aber zwei Kreuznägel, Kreuz Christi, aber auch eine wunderschöne Kapelle, also Stickereien aus dem Mittelalter und die Reichsinsignien selbstverständlich, also die Schatzkammer.
0: In solchen Schatzkammern, ich habe es bereits in Moskau im Kreml beobachtet, da laben sich manche am ausgestellten Reichtum, andere lässt das völlig unbeeindruckt, aber Wien im Prinzip beeindruckt jeden, eine Stadt, die geprägt ist von den Habsburgern und falls Sie mal im Quiz gefragt werden, wann das war, die Herrschaft der Habsburger, die begann im Jahr 1278 mit dem Sieg von Rudolf I., wer kennt ihn nicht, Rudolf I., und über Ottokar II. Will ich Sie gar nicht erst befragen, also gleich

Alexander Tauscher wünscht auf diese Weise eine schöne Radioreise. Heute durch Wien, eine Stadt, in der man als Tourist am besten nur flaniert, weil man wirklich so beeindruckt ist von den vielen prächtigen Gebäuden.

Alexander Tauscher wünscht auf diese Weise eine schöne Radioreise. Heute durch Wien, eine Stadt, in der man als Tourist am besten nur flaniert, weil man wirklich so beeindruckt ist von den vielen prächtigen Gebäuden. Jetzt geht's weiter mit Beatrice.

0: schon gar nicht die Muse. Nein, was ich am liebsten hab, ich sag's grad heraus.
1: Heldenplatz, benannt nach zwei Persönlichkeiten, die für die Kriegsgeschichte der Monarchie von Relevanz waren. So zum Beispiel sehen Sie dort Prinz Eugen von Savoyen, der uns von der zweiten türkischen Belagerung befreit hat. Er war unser bekanntester Feldherr, war ein französischer Adeliger, der aber sozusagen Karriere im kaiserlichen Militär gemacht hat. Dieser Prinz Eugen im Übrigen ist auch der Eigentümer vom Schloss Belvedere ursprünglich gewesen.
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1: Das Belvedere ist das Sommerschloss von Prinz Eugen. Das Palais Belvedere wird als Museum für die Österreichische Galerie genutzt. Und dort können Sie die wichtigsten österreichischen Künstler antreffen. Allen voran natürlich Gustav Klimt.
3: Das Schloss Belvedere, gute Sicht, Nomen ist hier Omen. Und wenn Sie mal über die drei Terrassen nach oben spazieren, da am Schloss Belvedere, dann haben Sie wirklich einen tollen Blick über die Altstadt. Aber das berühmteste Barockschloss in Wien ist und bleibt, na klar, Schönbrunn.

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1: Ohne Schönbrunn einen Besuch abgestattet zu haben, hat man Wien nicht wirklich gesehen. Schönbrunn ist einfach das Schloss, das gezeigt wird, wenn man Bilder von Wien zeigt. Das war die wichtigste Sommerresidenz der Kaiserfamilie, die heute auch zu besichtigen ist. Es gibt mehrere Sehenswürdigkeiten, die lohnenswert sind. Der Garten ist 160 Hektar groß. Er beherbergt den ältesten Zoo der Welt. Im Park befindet sich eine künstliche römische Ruine, ein Obelisk. Man kann Lustwandeln durch die Hainbuchenalleen, wenn man über den Hügel zur Gloriette hinaufspaziert.
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0: Das Schloss Schönbrunn wurde nur als Sommerresidenz genutzt. Es wurde gebaut von Leopold I., dem Großvater Maria Theresias. Weil Leopold I. wollte sein Versailles bauen. Er wollte es Ludwig XIV. Gleich tun. Also 40 Räumlichkeiten sind zu besichtigen. Es gibt aber auch beispielsweise ein Marionettentheater. Man spielt zum Beispiel die Zauberflöte dort. Aber es gibt auch zum Beispiel eine Dependance des Kunsthistorischen Museums, die Wagenburg. Da haben sie den Fuhrpark der Kaiserfamilie, das, was von den Finnkutschen zumindest übrig geblieben ist. Funeralkutschen, Krönungskutschen, Jagdkutschen. Und natürlich der Garten, möchte ich sagen, ist frei zugänglich untertags. Abends werden die Tore geschlossen. Wir haben dort Jogger, Spaziergänger, alle Generationen treffen einander dort.
1: Und die ideale Kulisse für André Rieu.
0: Es gibt verschiedene Künstler, die dort aufgetreten sind. Ich darf zuerst die Wiener Philharmoniker nennen.
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0: Berühmte Persönlichkeiten wie André Rieu ist natürlich eine tolle Kulisse für all die Kompositionen der letzten Jahrhunderte, die er da also feil bietet mit seinem Orchester. Es gab aber auch Konzerte von Barbara Streisand, Christina Aguilera. Sehr breit gefächert, aber natürlich die Klassik hat dort ihren Fokus.
3: Es ist heute alles sehr schmalzig, schön, wie versprochen. Das gehört eben auch zu Wien und natürlich Theater. Ich bringe Sie gleich an eine der bekanntesten Bühnen der Stadt. Dort erleben Sie später auch noch Disney und das mitten in Wien. Disney in Wien gleich hier bei uns.

0: Diese Stimme gehört Alexander Tauscher und ich hoffe, Sie lassen die Stimme in Ihr geneigtes Ohr, meine Damen und Herren. Denn das ist die Radioreise. Willkommen hier bei uns. Heute wecken wir Kindheitsträume und manche Erinnerungen, denn es geht um einen Film, der viele Menschen schon seit ihrer Kindheit begleitet hat. Und Millionen Menschen haben dieses Musical in der Bühnenfassung erlebt. Ich bringe Sie jetzt auf eine weltbekannte Bühne, wo dieser Film als Musical-Klassiker von sich reden machte, ins Wiener Ronnacher Theater. Ernst Blach, der führt uns hier zunächst mal durch dieses Theater, er führt ja auch die Besucher mehrmals die Woche hinter die Kulissen, auf die Bühne, in die Maske auch, in die Unterwelt des Theaters, ist sehr, sehr interessant, kann ich nur empfehlen und er berichtet uns über die wechselvolle Geschichte eben dieses Ronnacher Theaters.
1: Seit 1872 steht es hier, war früher ein Sprechtheater und wurde erst nach und nach zum Musicaltheater, zum Musiktheater. Zwischendurch war hier was Varieté zu Hause, das heißt, es gab Elefanten und Krokodile auf der Bühne, Artisten sind durch die Luft geflogen, aber auch Clowns, Entfesselungskünstler, also alles ganz untypisch. Bei manchen Musicals erleben wir das aber heute auch noch, wenn wir an Tarzan denken, dass sie durch die Luft wirbeln, also die Bandbreite ist dann auch hier noch gegeben.

0: kam der ORF für eine gewisse Zeit hierher, hat einiges hier produziert.
1: Der hat einige Shows hier im Theater aufgenommen. Aus einer Notlösung wurden dann 16 Jahre. Da war nämlich kein Studio vorhanden und erst dann, Mitte der 70er Jahre, war dann das neue ORF-Studio am Königlberg im 13. Bezirk in der Nähe von Schloss Schönbrunn fertig. Ja, und dann hat uns der ORF wieder verlassen und dann wurde es eher ruhiger ums Haus. Dann hat man nicht so genau gewusst, was man denn damit anfangen sollte.
0: Da gab es ganz kuriose Ideen eines Wohnhauses.
1: Ja, das Ronacher hat ja super Innenstadtlage eigentlich und man wollte hier dann ein Wohnhaus machen mit natürlich teuren Apartmenthäusern, mit Geschäftseinlagen. Da dann noch vielleicht mit einem Spielcasino versehen oder mit einem kleinen Restaurationsbetrieb. Nur halt kein Theater, weil Theater gab es zu der Zeitpunkt angeblich eh schon genug in Wien.
0: Wie kam es, dass dann zum Glück kein Wohnhaus draus wurde, sondern doch noch die Bühne lebte?
1: Ja, da wahrscheinlich waren kultursinnige Politiker am Werk, wie Helmut Zilk und ich glaube, damals war noch Gertrude Fröhlich-Sandner dafür zuständig, die sich eingesetzt haben für die Kultur und gesagt haben, naja, das Ronacher ist eigentlich ein altes Haus, ein altes Stadttheater, wie es früher auch geheißen hat und es wäre einfach ewig schade, das jetzt dem Erdboden gleich zu machen und man muss es einfach revitalisieren und wieder neu mit Kunst beleben.
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1: War noch anfangs Operette, also die Vorform vom Musical, wie sie gern genannt wird. André Heller zum Beispiel war hier mit seiner Wintergarten-Gala. Wintergarten ist ja quasi im zweiten Stock der schöne große Pausenraum, auch hier wieder anknüpfend an das Varieté-Theater, also mit Clowns, Artisten und so weiter.
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1: Und dann hat sich aber, weil das Haus ja mit von den Vereinigten Bühnen Wien bespielt wird, die Idee breit gemacht, hier auch Musical zu spielen. Und es war ja anfangs auch so, dass Produktionen, die im Theater in der Wien, quasi im großen Haus von den Vereinigten Bühnen Wien uraufgeführt worden sind, dann nach einer gewissen Zeit hierher gewandert sind. Cats zum Beispiel wurde hier dann auch gespielt im Ronacher. Und dann war eigentlich schon der Musical-Boom in Wien spürbar und anfangs waren es wirklich kurze Gastspiele, die komplett mit Bühnenbild und Kulissen und Darstellern hierher gezogen sind, das Haus irgendwie gemietet haben für 3-4 Monate nur und dann weitergezogen sind. Das war Fame zum Beispiel oder Miami Nights, so ein 80er-Jahre-Musical und dann Falco, eine Cybershow, also ganz was Modernes eben mit der Austropop-Legende quasi hier, eine Mischung aus Musical-Show, Event war das. Mamma Mia ist im Raimundtheater, war dann zwischendurch hier im Ronacher in diese kleineren Produktionen, die immer wieder aufgeführt worden sind und dann hat man sich entschlossen, im Zuge, wie das Theater in der Wien wieder rückgeführt worden ist, als klassisches Haus, in der großen, guten Akustik als Opernhaus zu verwenden, dass man eben die zweite Bühne mehr ausbaut und mehr bespielen möchte und da kam man um eine Generalsanierung nicht herum.
0: Das war noch ein Klang Mamma Mia. Das war auch ein gewaltig großer Ritt durch die Musikgeschichte des Ronacher Theaters. Ein prunkvolles Theater, ist das ein richtiges Schmuckstück. Ich hatte die Gelegenheit, bei einer Führung mal von der Bühne auf die Ränge zu schauen. Wirklich sehr, sehr beeindruckend. Wirklich ein Schmuckstück, dieses alte Haus. Es wäre sehr, sehr schade gewesen, wenn man dieses Theater zu einem Wohnhaus hätte umgebaut. Das Ronacher Theater. Das liegt übrigens nur so 2-3 Gehminuten von der großen Einkaufsmeile von der Kärntner Straße entfernt. Nur etwa 10 Minuten zu Fuß vom Stephan Dom entfernt, also wirklich mitten in Wien, wenn Sie mal in Wien sind und auch wenn Sie keine Zeit haben, abends zur Vorstellung zu gehen, fragen Sie mal nach den Terminen für eine Führung im Ronacher. Die kostet nur ein paar Euro, ein paar Schilling hätte ich beinahe gesagt, aber es ist spannend und Ernst Blach hat viele Geschichten zu erzählen. Vielleicht passiert es Ihnen ja auch, wie auch unserer Gruppe bei der Führung, die hatte nämlich erlebt, wie in einer Probe ein Techniker auf einem langen Seil hoch oben über die Ränge flog, wirklich auf einem Seil, es sah spektakulär aus, war aber wirklich nur eine Probe im Ronacher Theater. Dieses Theater hat schon viel erlebt auf der Bühne, von Operette über Musical bis zur Rockshow. Und Sie, meine Damen und Herren, erleben gleich eine ganz besondere Show. Mary Poppins, ja, da werden Kindheitserinnerungen wach. Mary Poppins und Sie dürfen sich auch auf ein ganz privates Treffen mit Mary freuen. Und später laufen wir weiter durch eine Stadt, in der man aus dem Staunen einfach nicht herauskommt. Wie immer an dieser Stelle, auf Weiterhören.

richtet auf eure Lauscher und hier spricht der Tauscher, der Alexander. Ich grüße Sie mit der Radioreise, heute unterwegs in Wien. Bei Wien, da denkt man an Stephansdom, an Prater und Donau, aber ich denke heute auch mal an die Vereinigten Bühnen Wien, also an die VBW, in diesem Sinne VBW, Vereinigte Bühnen Wien, nicht Vereinigung der Bayerischen Wirtschaft, in diesem Sinne hier. Denn was wäre Wien ohne seine Bühnen, also die schon so viel Geschichte geschrieben und erlebt haben? Man denke nur an die vielen Operetten. Aber heute geht's mal jetzt nicht um das Thema Operette, es geht um Musical und da bringe ich Sie zu einer Figur, die die ganze Welt kennt und liebt, die wir heute in Wien treffen werden, Mary Poppins. Die Figur wurde ja von Pamela Lyndon Travers erfunden. Den ersten Roman schrieb sie 1934, den letzten im Jahr 1988. Disney verfilmte Mary Poppins Mitte der 60er Jahre, 64 war es gewesen, und schon ein Jahr später, also 65, da wurde der Film mit 5 Oscars ausgezeichnet. Ich sage nur Julie Andrews als beste Schauspielerin in einer Hauptrolle. Da bekam sie diesen begehrten Preis. Alles das ist Filmgeschichte, aber ich bringe Sie jetzt zu einer Bühne, auf der Mary Poppins heute noch lebt und lebte. Im Ronacher Theater, da traf ich Anne-Mieke von Damm in der Rolle von Mary Poppins im Musical.

0: habe als Kind schon sehr viel gesungen. Meine Mutter hat immer gesagt, dass ich lieber gesungen habe als gesprochen. Und war eigentlich ständig mit Musik beschäftigt. Und es war dann ganz selbstverständlich, dass ich Gesangsunterricht genommen habe und Ballett. Ich wusste aber nicht, dass man auch wirklich eine Konservatoriumausbildung machen kann für solche Sachen. Aber das hat dann alles geklappt und Gott sei Dank viel Erfolg auch gehabt, mit einfach viel Spaß durchgekommen. Es gibt neuen Songs und alten Songs. Ich habe zum Beispiel, eine meiner Wiegelieder war Chim Chimini. Und das bringt natürlich bei mir immer, es ist einfach eine ganz schön entspannte Melodie. Man merkt wirklich während Probezeiten und während die ganze Jahre, die Stimme hat eine unfassbare Ausdauer einfach. Und es ist nicht immer leicht, weil wir haben hier viele Kinder auch, die sehr oft krank sind, weil die mit viele Kinder auch in der Schule sind. Aber man hält es irgendwie durch. Es ist einfach noch eine Kopfsache teilweise. Man darf sich nicht so verrückt machen lassen von jeder kleinen Erkältung, der vorbeikommt. Es geht schon wieder.
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0: Wir haben alle so viel Spaß auf die Bühne und wir sehen, wenn wir überhaupt jemanden sehen, irgendwie nur die Leute auf der ersten Reihe, wenn wir Glück haben. Aber mit dem Applaus können wir sehen und wir hören aber auch ganz viele schöne Reaktionen von den Erwachsenen auf andere Plätze als bei den Kindern, aber die genießen es voll. Es kommt immer ein herrliches Lachen aus dem Publikum. Wenn Disney-Film schauen, dann sagen wir doch im Schluss im Nachhinein von, ach, das ist doch schon sehr toll. Und ich finde vor allem Moral von diesem Stück auch, es ist sehr wichtig, auch in diesen Zeiten, wo alles so modern ist und so schnell und mit Handys und hier geht man wieder zurück, wie schön dem Family Life sein kann, wenn man Zeit füreinander nimmt. Und Leute gehen hier richtig raus mit einem Mega-Smile und haben vielleicht ein bisschen wieder gelernt, okay, wir müssen mal wieder zurückkommen zu uns.
1: Die Radioreise im Gespräch mit Annemieke van Dam aus Rotterdam. Eine Frau, die ihren großen Durchbruch mit der Titelrolle in Elisabeth schaffte. Heute ist sie auf den Bühnen dieser Welt zu Hause, von Tokio bis St. Gallen. Und wir treffen gleich einen, der in der deutschen Premierenbesetzung von Disneys Tarzan auch die Titelrolle hatte. Das alles in Wien. Kaum zu glauben, aber gleich.
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0: ist die Radioreise. Ich grüße Sie. Hier bei uns erleben Sie immer etwas Besonderes. Heute trifft Alexander Tauscher eine gewisse Mary Poppins. Und das ausgerechnet in Wien. Ja, ich habe das Musical im Ronnacher Theater erlebt. Eine tolle Show, auch wenn man einiges vielleicht als Kitsch bezeichnen mag. Aber es kommt eben an. Es ist eine Reise in die Welt der Fantasie, wenn auch mit viel Realem. Es geht um das wohl außergewöhnlichste Kindermädchen aller Zeiten. Und erzählt und singend kommentiert wird das ganze Musical von Baird, hier gespielt von David Boyd. Ein gebürtiger Schotte, der schon in Romeo und Julia auf der Bühne stand, genauso wie auch in Cats oder Miami Nights. Ein junger, durchtrainierter Mann, der für die Bühne einfach lebt.
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2: Als Kind habe ich immer gern gesteppt. Also ich habe Fred Astaire-Filme und Gene Kelly-Filme geguckt und habe dann einfach gesteppt. Meine Eltern haben mich dann entschieden, da mich Tanzstunden zu schicken. Ist dann so gekommen durch Tanz und dann habe ich auch angefangen zu singen und zu schauspielen und das hat mich einfach richtig Spaß gemacht. Und es ist toll, dass ich mein Hobby, meine Leidenschaft zu Beruf machen könnte. Meine erste größere Rolle war Tony Manero in Saturday Night Fever als Cover und wir waren auf Tournee in München und Basel.
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2: Starlight Express auch, die zwei bösen Loks, der Greaseball, der Diesel-Lok und elektronischer Lok. Es war toll, also immer die Bösewichts zu spielen, das ist auch ein Unterschied.
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spiele die Rolle der Bert. Der ist Teil Erzähler von dem Stück und auch eine Rolle in dem Stück. Der ist ein alter Bekannter, ein alter Freund von Mary Poppins. Und der ist halt der Jedermann. Der liebt, was er tut und der macht jeden Job, was es gibt. Und der hilft Mary Poppins, die Kinder zu zeigen, wie das Leben sein kann. Dass es nicht nur immer grau und dunkel und dass das Leben schwer ist, sondern dass man kann mit einer richtigen Einstellung das Leben einfach besser machen.

der Bert kann selbst keinen Zaubertricks machen, sondern der weiß, dass Mary diese Zauber hat. Der nimmt ein bisschen von ihren Zauber und dann kann er so besondere Dinge machen. Zum Beispiel über die Dächer laufen und so.

0: erfordert sehr viel Kraft. Ich glaube, das ist Theater, vor allem Musical mit Gesang, Schauspiel und Tanz. Aber dieses Stück und diese Rolle macht so viel Spaß, das macht nichts aus. Also man macht es gern. Menschen gehen ins Musical-Theater, um ein bisschen von dem Alltag wegzukommen. Es gibt die Menschen, die das gesehen haben, es gibt ihnen einen neuen Look, wie das Leben sein kann. Und es erinnert sich ein bisschen, wie man das Leben leben soll, auch mit Kindern und mit Familien. Ja, ich finde es ein richtig tolles Stück.
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3: Superkalifragilistisch und so weiter. Ja, nicht so einfach, dieses lange Wort. Es geht aber ins Ohr auf jeden Fall. Und David hat sich bei diesem Song auf der Bühne wirklich ins Zeug gelegt, hat eine tolle Show hingelegt. Das war ein ganz, ganz heißer Auftritt von ihm und er war ganz schön außer Atem gewesen. Und auch wir gönnen uns jetzt mal eine kurze Atempause, bevor wir weiter durch Wien laufen werden. Mit Ohrwurmgefahr. Ich warne Sie.

0: Heute in Wien, eine Stadt mit Herz, mit Schmäh, mit dem Raunzen, aber auch eine Weltstadt, denn Wien ist Sitz mehrerer internationaler Organisationen, von UNO bis OPEC. Es ist also eine Drehscheibe zwischen ehemals Ost und West. Lassen wir heute mal das Politische außen vor, flanieren wir lieber durch das Wien, das schön ist, durch den Prater. Ein großer Park, der Prater, der auch in der Musik so oft das Thema war.
1: Der Wiener Prater ist nach wie vor ein Ort, den man besuchen sollte. Es ist ein weiteres Jagdgebiet der Kaiserfamilie. Man geht bis zum heutigen Tage in den Prater picknicken, um ein bisschen Frischluft zu schnappen. Es ist die grüne Oase, die grüne Lunge Wiens.
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1: Ursprünglich gab es ein Jagdpavillon, das ist das Lustschloss. Dort kann man, wenn man also sich die Mühe macht, diese über 2 Kilometer lange Allee hinunterzuschlendern. Einkerns ist es also ein sehr beliebter Ausflugsziel der Wiener.
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1: Und man kann sich auch Räder dort ausborgen. Sie haben dort also Tuk-Tuks, aber auch Tandemräder, die man sich ausleihen kann. Leute gehen dort Rollerbladen. Es gibt dort einen Reitstall, man kann reiten gehen dort. Der stadtnäherste Teil, den bezeichnen wir, titulieren wir als Wurstelbrater. Und das Kennzeichen dieses Wurstelbraters ist natürlich das Riesenrad. Sie müssen wissen, dass das Riesenrad eines der ersten Riesenräder ist, das jemals gebaut wurde. 1898. Ich darf sagen, dass unser Riesenrad heute eine Replik ist. Es ist im Zweiten Weltkrieg ein Brand ausgebrochen. Und aus sicherheitstechnischen Gründen hat man beschlossen, als man es nach dem Krieg wieder aufgebaut hat, es mit der Hälfte der Kabinen zu bestücken. Abgesehen davon ist es die 1:1 Umsetzung des alten Riesenrades. Und es ist ein Klassiker.
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1: In etwa 68 Meter Höhe haben Sie vom höchsten Punkt wieder einen zauberhaften Blick auf unseren Lunapark, unseren Vergnügungspark.
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1: Und eine Runde dauert in etwa Pi mal Daumen 15 Minuten, kommt auf die Menge von Leuten an, die unten angestellt sind. Was Sie auch im Eintrittspreis inbegriffen haben, es gibt ein zauberhaftes Museum am Fuße des Riesenrades, wo Sie die Geschichte dieses Areals der Stadt sozusagen nachvollziehen können. Wir haben zum Beispiel auch ein Madame Tussaud. So zum Beispiel sehen Sie eine Wachsfigur von Maria Theresia, aber auch natürlich unsere Kaiserin Sissi. Sie haben dort Wachsfiguren von Johann Strauss Junior, dem Walzerkönig, eine Wachsfigur von Sigmund Freud. Sie können sich neben ihn auf die Couch legen. Gustav Klimt ist dort ausgestellt, aber auch unser wichtigster Popsänger, der leider nicht mehr von uns weg ist, Falco, einer unserer wichtigsten Popkünstler. Oder auch Hermann Mayer beispielsweise, wenn wir die sportlichen Heroen auch also mit ins Boot nehmen wollen.
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0: Heute kommen die Engel zum Urlaub nach Wien. Oder auch der Tod muss ein Wiener sein. Auch darüber gibt es Lieder in der Musik. Wien in der Musik, ein riesiges Thema, unerschöpflich. Wir tasten es heute etwas an hier in dieser Show. Und das passt ja eben auch zum Prater, diese Musik eben. Und ich war im Prater gewesen, hatte ihn mir etwas anders vorgestellt. Vielleicht eher etwas kitschiger, so wie in den guten alten Filmen. So nur Bäume, Bänke mit Verliebten und Geigenspielern und so weiter. Es ist heute, gerade auch im Wurstelprater, sehr kommerziell. Es ist im Prinzip ein reiner Vergnügungspark, der im Wurstelprater. Aber wenn Sie etwas weiter rauslaufen, dann haben Sie wirklich mehr Ruhe im Prater. Und auf jeden Fall lohnt sich auch eine Fahrt mit dem Riesenrad. Ich habe noch einen anderen Tipp für Sie, abseits auch des großen abgetretenen Praters, der abgetretenen Touristenpfade, nämlich einen kleinen Sprung jetzt an den Spittelberg. Wir gehen gleich noch ausführlich dahin, aber zunächst mal an einen Brunnen, der an die Geschichte des lieben Augustin erinnert.
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1: Der liebe Augustin ist ein Wiener gewesen, ein Bänkesänger. Er hat sein Geld verdient als Musikant. Er ist in die verschiedenen Schenken gegangen und hat für die Leute dort aufgespielt. Es gab ja keine iPods oder CD-Player. Und aufgrund der Pestepidemie sind die Leute lieber zu Hause geblieben. Man hatte Angst, sich anzustecken. Und deshalb war er ein bisschen deprimiert. Er hat nicht Geld verdient, so wie er es sich vorgestellt hat, und hat ein bisschen zu viel getrunken, einen über den Durst gehoben. Irgendwann einmal musste er nach Hause gehen, aus der Stadt in den Vorort. Und auf dem Weg nach Hause, es war ja nicht beleuchtet, ist er unglücklicherweise in eine Pestgrube, die man ausgehoben hat, hineingefallen.
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1: Man hat große Gruben ausgehoben und hat die unglücklichen Menschen, die verstorben sind, dort beigesetzt, in Massengräbern sozusagen. Und Augustin ist da hineingefallen und hat es nicht geschafft, hinauszukommen. Anfangs, weil er zu betrunken war, dann war es außerdem noch zu dunkel.
7: 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Was soll man sagen?
1: Und in der Früh, als Angestellte der Stadtverwaltung weitere Leichen hinaus zu diesen Gruben transportiert haben, die haben ihn dann dort gefunden. Und das heißt, er hatte also vor sich hingeflucht, weil er eben nicht selber hinausgefunden hat. Und dann hat man eben dieses Lied »Oh, du lieber Augustin, alles ist hin« eben dann komponiert. Und wo diese Pestgrube sich befunden hat, Ecke Neustiftgasse, Kirchengasse, im 7. Wiener Gemeindebezirk, dort befindet sich heute der Augustin Brummenen. Es gibt auch im berühmten Griechenbeißel einen der ältesten Lokale der Stadt aus dem 15. Jahrhundert. Dort haben sie eine Puppe im Keller sitzen und die Leute werfen Münzen da hinein, damit er Glück bringt, und gedenkt man auch dem lieben Augustin in der Altstadt.
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0: Das heißt, dass er nur dank des Alkohols überlebt hat, weil er so viel Alkohol-Intros hatte, sozusagen resistent war. Stimmt das?
1: Ja, so heißt es. Und bitte das nicht als Ausrede verwenden. Es gibt ja auch Alkoholvergiftung, aber in der Tat, natürlich hat ihm das einen gewissen Schutz geboten.
0: Oh, du lieber Augustin, nun bist du hin, aber Alkohol kann ja helfen, wie wir gehört haben. Und deswegen geht's gleich in urige Kneipen in Wien.

0: guten Urlaub suchen, dann haben Sie ihn gefunden, denn hier ist die Radioreise im Studio. Alexander Tauscher, willkommen hier in dieser Show. Heute laufen wir durch eine der schönsten Städte dieser Welt, durch Wien. Wer an Wien denkt, der denkt an Prachtbauten und Prunkstraßen. Doch direkt im Zentrum, gut versteckt im 7. Bezirk, da liegt ein völlig anderes Wien. Es ist ein Wien mit kleinen Gassen und Biedermeierhäusern. Das sind Häuser mit Schornstein wie auf der Bühne bei Mary Poppins im Musical Theater. Und wir laufen jetzt mal mit Beatrice Aumeier über den Spittelberg. Da sieht man auch, wie die Wiener so zur Zeit von Mary Poppins gelebt haben, also vor gut 100 Jahren. Heute haben sich in dieser Gegend andere Sachen entwickelt, kleine Geschäfte auch von Wiener Designern gibt es hier, wir hören es gleich, aber auch urige Weinwirtschaften und Kneipen.
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2: Wir sind jetzt am Spittelberg, einige Gehminuten von der Ringstraße entfernt, befindet sich ein sehr idyllischer, atmosphärischer Teil des 7. Bezirkes. Viele parallel verlaufende Gassen mit Kopfsteinpflaster wurden zum Spittelberg quasi benannt. Die ganzen Arbeiter, die in den Werken in und außerhalb der Stadt benötigt wurden, haben sich hier angesiedelt, weil es kostengünstige Wohnungen eben waren. Es waren aber auch viele Künstler hier angesiedelt, seit jeher Künstler, Gaukler, auch was ein Rotlichtviertel. Die Lust am Leben wurde hier immer ausgelebt. Ja.

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1: Es gab eine Zeit nach den Weltkriegen, wo die Leute das Moderne schätzten, das nicht historisch althergebrachte. Und da hat man vieles abgerissen. Und glücklicherweise hat sich hier eine Bürgerbewegung zusammengefunden und haben durchgeboxt und durchgekämpft, dass der Spittelberg ein denkmalgeschütztes Areal wird. 1973 ist das passiert. Aber es ist eine Mischung aus Wohngebiet, aber viele Restaurationsbetriebe befinden sich ja so, auch zum Beispiel das sehr malerische Ammerling-Beisel. Es sind so Weinreben, die über einem wachsen, oder auch zum Beispiel eine Brauerei, Blutzerbräu. Und Blutzer ist übrigens ein Dialektwort für, wenn man also zu viel getrunken hat, ich habe einen Blutzer, ich habe einen schweren Kopf.
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1: Wenn Sie einfach durchspazieren durch das Gasselwerk, hier sind also vier Straßenzüge, die parallel verlaufen, da kann man immer so eine Abkürzung durch, Rundbögen, und dann kommt man auch zum Beispiel zum Spittelberg Theater, wo ganzjährig Verschiedenstes geboten wird, von Falsett, Sängern, also querbeet Wiener Lieder.
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1: Es gibt hier auch Kunsthandwerk, Ateliers, aber auch zum Beispiel die berühmte Designerin Lena Hoschek. Hat an der Universität studiert bei Vivienne Westwood.
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1: Die Leute brunchen gern hier, Lustwandeln sind Jungfamilien, Senioren, also alle Generationen finden sich hier ein.
4: Dort bin ich zu Hause, sagt Wolfgang Ambros. Übrigens der große Falco. Der große Falco ist unterhalb vom Spittelberg aufgewachsen. Das also die Tipps, wenn Sie mal ganz unter Wienern ausgehen wollen, mal ein anderes Wien erleben wollen. Wenn Sie viele Touristen treffen wollen, dann gehen Sie am besten nach Grenzingen. Man muss es erlebt haben, wenigstens einmal. Und auch Wiener lieben das, wie Sie gleich in der nächsten Etappe merken. Also bis gleich.

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1: Sonnig oder locker bewölkt, am Abend im Nordwesten Bewölkungsverdichtung. Höchsttemperaturen 18 bis 25, an den Küsten 10 bis 14 Grad. Morgen im Norden und Nordwesten zeitweise Regen, im Süden leicht bewölkt oder sonnig 9 bis 14 Grad, im Norden und Westen sonst 15 bis 23 Grad. Die weiteren Aussichten: am Samstag aufkommende Niederschläge, nur im Südosten locker bewölkt und trocken. Dort 15 bis 19, in den Regengebieten 8 bis 14 Grad.

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1: Im Studio Laura Tendel. Saisonarbeiter, Zeitungszusteller und Praktikanten. Sie werden wohl auch künftig keine 8,50 Euro die Stunde verdienen. Schwarz-Rot einigte sich auf Änderungen beim Gesetzentwurf zum Mindestlohn. Die Einzelheiten werden nun vom Arbeitsministerium ausgeklügelt. Kommende Woche soll das Gesetz im Bundestag verabschiedet werden. Lange haben sie gestritten, jetzt sind sie sich einig. Die EU-Staats- und Regierungschefs haben Jean-Claude Juncker als neuen EU-Kommissionspräsidenten benannt. Großbritanniens Premier Cameron und der ungarische Ministerpräsident Orbán stimmten aber nach Angaben von Diplomaten gegen Juncker. Er soll am 16. Juli vom Europaparlament gewählt werden. Nach dem Verschwinden eines deutschen Profi-Pokerspielers vor etwa einer Woche ist in Sloweniens Hauptstadt Ljubljana eine Leiche geborgen worden. Die Polizei teilte mit, das Opfer, das in einem Fluss entdeckt wurde, sei noch nicht identifiziert. Johannes Strassmann zählt zu den besten europäischen Pokerspielern. Er hatte in Slowenien einen Zwischenstopp eingelegt. Von dort wollte er gemeinsam mit Freund nach Kroatien weiterreisen. Heute ist Siebenschläfertag. Wetterexperten glauben nicht so richtig daran. Für viele gilt aber dennoch, so wie das Wetter heute ist, bleibt es die nächsten 7 Wochen. Das würde für fast ganz Deutschland Sonne, Wolken und Regen im Wechsel bedeuten. Wie der Deutsche Wetterdienst mitteilte, lagen die Temperaturen heute zwischen kühlen 14 Grad auf dem Brocken und 26 Grad in Frankfurt am Main und Nürnberg. Die FIFA-Sperre ist aufgehoben, dennoch wird Franz Beckenbauer nicht zur WM nach Brasilien fliegen. Der Ehrenpräsident des FC Bayern war von der FIFA 90 Tage lang von allen Fußballaktivitäten ausgeschlossen worden, weil er Fragen der Ethikkommission zu den Ermittlungen um die WM-Vergaben an Russland und Katar nicht beantwortet hatte. Das hat Beckenbauer inzwischen nachgeholt.
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2: In der Nacht ist es unterschiedlich bewölkt. Dabei sind vor allem in Franken und Schwaben einzelne Schauer und Gewitter unterwegs. Die Temperaturen sinken auf 15 bis 9 Grad. Morgen scheint die Sonne im Südosten am längsten. Im Nordwesten breiten sich immer mehr Schauer und Gewitter aus. Zum Abend hin steigt generell das Schauer- und Gewitterrisiko. Die Höchstwerte liegen zwischen 22 und 28 Grad. Der Sonntag bringt teils kräftige Regenfälle und einzelne Gewitter.
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